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1: Die Menschen in Norwegen erinnern heute an die 77 Todesopfer der Terroranschläge in Oslo und auf der Insel Utøya vor 15 Jahren. Im Rahmen einer Gedenkveranstaltung werden heute Kränze niedergelegt, auch Überlebende kommen zu Wort. Anschließend ist ein Gottesdienst geplant. Am 22. Juli 2011 zündet der Rechtsterrorist Anders Behring Breivik zunächst eine Autobombe in Oslo. Danach fährt er auf die Insel Utøya, wo er Teilnehmer eines Sommerlagers angreift. 77 Menschen kommen damals ums Leben. In der Causa Walter Ruck hat sich jetzt auch Wiens Bürgermeister Michael Ludwig geäußert. Er betont gestern im APA-Interview, dass er mit dem Wiener Wirtschaftskammerpräsidenten immer eine gute Beziehung gehabt habe. Außerdem rechnet Ludwig nicht mit einem Rücktritt Rucks. Der soll sich ja in einem vertrauten Kreis wenig schmeichelhaft über die eigene Partei und einige Industrievertreter geäußert haben. Frankreich beschließt als erstes EU-Land ein Social-Media-Verbot für Kinder unter 15 Jahren. Das Gesetz soll bereits ab dem 1. September gelten. Für bestehende Konten gibt es eine Übergangsfrist bis 2027. Die Plattformen müssen eine Altersüberprüfung einführen. Präsident Emmanuel Macron spricht von einem großen Fortschritt. Ziel des Gesetzes sei es, gesundheitsschädliche Auswirkungen der Online-Netzwerke auf Heranwachsende zu vermeiden. Großer Erfolg für Sturm Graz in der Champions League Qualifikation. Die Steirer gewinnen gestern das Hinspiel gegen den schottischen Verein Hearts of Midlothian mit 4:0. Damit steht Sturm Graz kurz vor dem Aufstieg in die nächste Quali-Runde. Das Rückspiel findet dann nächsten Dienstag in Edinburgh statt.
2: Schönen guten Morgen heute am Mittwoch. Die Sonne ist schon da. Die meiste Sonne gibt es heute zwischen Vorarlberg und Kärnten. 18 bis 27 Grad gibt es heute höchstens. Das heißt, die drückende Hitze bleibt aus. Ein paar Wolken ziehen noch durch, sonst aber viel Sonnenschein.
3: Das ist der Blick auf Österreichs Straßen und typisch für die Uhrzeit läuft es bei euch im Auto richtig gut. Aktuell gibt es keine längeren Verzögerungen. Ich wünsche euch eine gute Fahrt.
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4: Einen schönen guten Morgen am Mittwoch und wenn dir das Aufstehen besonders schwer fällt, denk dran, wenn du es heute geschafft hast, hast du schon die halbe Arbeitswoche vorbei. Gar nicht so schlecht, hm? Hier ist der Nino aus Wien mit Fußball schauen.
5: Herr Huber, Sie sind nicht in der Arbeit. Was ist Ihre Entschuldigung? Herr Huber, hören Sie mich?

0: NGMT hier auf Pirate Radio um 6:45 am Mittwochmorgen und die schrägen Vögel von der Bestattung Wien haben ihre Sommerkollektion jetzt vorgestellt. Wie gewohnt lauter Dinge mit makabren Sprüchen. Eine Liegematte zum Beispiel mit menschlichen Umrissen drauf wie bei einem Tatort, auf der finale Position draufsteht. Oder eine Luftmatratze in Sargform und auch die beliebte Sonnencreme für echte Leichenblässe ist wieder mit im Programm. Alles bestellbar im Online-Shop.
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Morgen auf der Schlossbergbühne Kasematten in Graz und im Oktober in der Raiffeisenhalle im Gasometer. Das waren die Sportfreunde Stiller hier auf Pirate Radio. In 6 Minuten ist es 6:30 an diesem Mittwochmorgen und die Wolken, kannst du dich erinnern, gestern im Westen Österreichs, ja, die sind weitergezogen, nur leider in den Osten und nicht ins Ausland. Mehr als 26 Grad sind heute leider nicht drin. Dafür habe ich jetzt für dich ein bisschen Grunge am frühen Morgen von Soundgarden. Mehr Grunge gibt's bei Grunge zum Brunch, kurz vor 11:30.

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0: wollen wir Kinder natürlich auch alle bespaßt werden. Einen Tipp hätte ich da fürs Wochenende für dich, und zwar am Sonntagvormittag im Theater am Spittelberg. Da macht nämlich der Raphael Schall eine interaktive Beatbox-Show. Das ist was für die ganze Familie, vor allem aber für die Kids natürlich ein riesen cooles Erlebnis, wo sie von ihm auch lernen können, wie man das macht mit diesen ganzen Geräuschen. Also nicht, dass sie nicht schon genug Geräusche könnten wie und, aber man kann ja immer noch was dazulernen, gell?
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1: Die Menschen in Norwegen erinnern heute an die 77 Todesopfer der Terroranschläge in Oslo und auf der Insel Utøya vor 15 Jahren. Im Rahmen einer Gedenkveranstaltung werden heute Kränze niedergelegt, auch Überlebende kommen zu Wort. Anschließend ist ein Gottesdienst geplant. Am 22. Juli 2011 zündete Rechtsterrorist Anders Behring Breivik zunächst eine Autobombe in Oslo. Danach fährt er auf die Insel Utøya, wo er Teilnehmer eines Sommerlagers angreift. 77 Menschen kommen damals ums Leben. Ein Viertel der Kinder, die in den letzten Jahren eine Deutschförderklasse besucht haben, hat mindestens ein Jahr in ihrer Schullaufbahn verloren. Das zeigt eine aktuelle Auswertung des Bildungsministeriums. 22% mussten ein Jahr wiederholen, 3% sogar 2 Jahre. Ab Herbst gelten flexiblere Aufstiegsregeln. Schüler mit positiver Beurteilung in allen Fächern können dann auch bei mangelhaftem Deutsch aufsteigen. Frankreich beschließt als erstes EU-Land ein Social-Media-Verbot für Kinder unter 15 Jahren. Das Gesetz soll bereits ab dem 1. September gelten. Für bestehende Konten gibt es eine Übergangsfrist bis 2027. Die Plattformen müssen eine Altersüberprüfung einführen. Präsident Emmanuel Macron spricht von einem großen Fortschritt. Ziel des Gesetzes sei es, gesundheitsschädliche Auswirkungen der Online-Netzwerke auf Heranwachsende zu vermeiden. Großer Erfolg für Sturm Graz in der Champions League Qualifikation. Die Steirer gewinnen gestern das Hinspiel gegen den schottischen Verein Hearts of Midlothian mit 4:0. Damit steht Sturm Graz kurz vor dem Aufstieg in die nächste Quali-Runde. Das Rückspiel findet dann nächsten Dienstag in Edinburgh statt.
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3: Schönen guten Morgen heute am Mittwoch und bei dem Wetter kann sich wirklich keiner über die drückende Hitze beschweren, weil es wird nämlich nicht so heiß. 18 bis 27 Grad gibt's heute maximal. Einige Wolken ziehen noch durch, aber sonst heute viel freundlicher und weniger Regen als gestern.
4: Das ist euer Verkehrsupdate und eine Meldung habe ich für euch in Wien. Westeinfahrt bei Hütteldorf gab es einen Unfall. Ein Fahrstreifen ist da gesperrt. Ihr werdet da immer wieder angehalten und braucht ca. 10 Minuten länger. Ansonsten läuft's. Ich wünsche euch eine gute Fahrt.
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5: Schönen Start in den Mittwochmorgen wünscht Michael Grohmann. Kurz nach 7 haben wir's und hier sind Django.

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1: Auch ein Song, der mal in die Geschichte eingeht. Skunker Nancy und Hedonism hier auf Pirate Radio. Das ist dein Start in den Mittwochmorgen. In Kürze ist es 7:45 und man lernt wirklich nie aus, gell? Das habe ich gerade gelesen, dass man angeblich den Ladezustand von Batterien testen kann, indem man es aus einer Höhe von 10 bis 20 Zentimetern auf eine ebene Fläche, also zum Beispiel auf eine Tischplatte, fallen lässt. Und wenn es dann umfallen und liegen bleiben, dann sind es noch voll. Wenn es kurz in die Höhe springen, eher leer. Jetzt habe ich endlich Erklärung dafür, warum der Chef sein Handy ständig auf die Erde hat. Wobei, dieser Test ist eigentlich nur für Doppel- und Triple-A-Batterien. Vielleicht halt nicht mit dem Handy machen und auch nicht mit der Autobatterie.

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Das ist halt noch richtige Musik, gell? Alternative Rock von den Queens of the Stone Age. Schönen und guten Morgen am Mittwoch. In 7 Minuten ist es 7:30. Das Wetter heute im Westen Österreichs schön und im Osten eher bewölkt. Und der ein oder andere Regentropfen, mehr als 26 Grad, sind leider nicht drin. Dafür Billy Corgan jetzt für dich mit seinen Smashing Pumpkins. Hier ist Today.

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sorgen immer für eine Riesenstimmung, natürlich auch bei uns Anfang des Monats im Ernst-Happel-Stadion. Die Foo Fighters waren das hier auf Pirate Radio. Wünscht dir einen schönen guten Morgen an diesem Mittwoch. Und eine Band, die man auch mal live gesehen haben muss, sind Kari Kari, eine der erfolgreichsten Bands aus Österreich überhaupt. Denn die machen ja sogar schon Musik für Hollywood-Produktionen und diesen Freitag kannst du beim Poolbar-Festival in Feldkirch erleben. 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
1: Die Menschen in Norwegen erinnern heute an die 77 Todesopfer der Terroranschläge in Oslo und auf der Insel Utøya vor 15 Jahren. Im Rahmen einer Gedenkveranstaltung werden heute Kränze niedergelegt. Auch Überlebende kommen zu Wort. Anschließend ist ein Gottesdienst geplant. Am 22. Juli 2011 zündet der Rechtsterrorist Anders Behring Breivik zunächst eine Autobombe in Oslo. Danach fährt er auf die Insel Utøya, wo er Teilnehmer eines Sommerlagers angreift. 77 Menschen kommen damals ums Leben. Ein Viertel der Kinder, die in den letzten Jahren eine Deutschförderklasse besucht haben, hat mindestens ein Jahr in ihrer Schullaufbahn verloren. Das zeigt eine aktuelle Auswertung des Bildungsministeriums. 22% mussten ein Jahr wiederholen, 3% sogar 2 Jahre. Ab Herbst gelten flexiblere Aufstiegsregeln. Schüler mit positiver Beurteilung in allen Fächern können dann auch bei mangelhaftem Deutsch aufsteigen. Bundespräsident Alexander Van der Bellen eröffnet heute die 80. Bregenzer Festspiele. Als Herzstück des Festivals feiert am Abend die erste Seebühneninszenierung von Verdis La Traviata Premiere. Insgesamt stehen bis zum 23. August knapp 80 Veranstaltungen am Programm. Großer Erfolg für Sturm Graz in der Champions League Qualifikation. Die Steirer gewinnen gestern das Hinspiel gegen den schottischen Verein Hearts of Midlothian mit 4:0. Damit steht Sturm Graz kurz vor dem Aufstieg in die nächste Quali-Runde. Das Rückspiel findet dann nächsten Dienstag in Edinburgh statt.
2: Schönen guten Morgen heute am Mittwoch und bei maximal 27 Grad sieht die ganze Woche sommermäßig echt okay aus und sehr entspannt, wenn ich da jetzt hier vor ein paar Wochen noch an die Temperaturen denke. Als wir da die 40 Grad geknackt hatten, finde ich, sind 19 bis 27 Grad wirklich okay. Einige Wolken ziehen durch, aber sonst heute deutlich mehr Sonnenschein als gestern.
3: Das ist der Blick zu euch ins Auto und man spürt die Ferien auf Österreichs Straßen. Aktuell gibt es keine längeren Verzögerungen. Ich wünsche euch eine gute Fahrt.
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4: Schönen Start in den Mittwochmorgen wünsche ich dir. Ich hoffe, es geht gut voran auf dem Weg in die Arbeit. Und mit Leidenschaft für unser Land und unsere Musik haben wir jetzt Naked Cameo für dich. 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

Die Cardigans auf Pirate Radio. 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

Die Riot Girls aus Oberösterreich, Leber hier auf Pirate Radio. Bei uns kriegst du Alternative Rock und Pop nonstop. Zum Aufstehen, zum Munterwerden, zum in die Hacke fahren. Und das Wetter muss ich dann natürlich auch verraten. Im Westen wird es heute schön und im Osten dafür eher bewölkt. Und dort und da wird es auch ein paar Regentropfen geben. Mehr als 26 Grad sind generell nicht drin. Eine absolute Kultnummer habe ich aber jetzt für dich von Nirvana. Lithium.

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Die H-Blocks hier auf Pirate Radio, das ist deine Heimat für Alternative Rock und Pop nonstop. 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
1: Frankreich beschließt als erstes EU-Land ein Social-Media-Verbot für Kinder unter 15 Jahren. Das Gesetz soll bereits ab dem 1. September gelten. Für bestehende Konten gibt es eine Übergangsfrist bis 2027. Die Plattformen müssen eine Altersüberprüfung einführen. Präsident Emmanuel Macron spricht von einem großen Fortschritt. Ziel des Gesetzes sei es, gesundheitsschädliche Auswirkungen der Online-Netzwerke auf Heranwachsende zu vermeiden. Ein Viertel der Kinder, die in den letzten Jahren eine Deutschförderklasse besucht haben, hat mindestens ein Jahr in ihrer Schullaufbahn verloren. Das zeigt eine aktuelle Auswertung des Bildungsministeriums. 22% mussten ein Jahr wiederholen, 3% sogar 2 Jahre. Ab Herbst gelten flexiblere Aufstiegsregeln. Schüler mit positiver Beurteilung in allen Fächern können dann auch bei mangelhaftem Deutsch aufsteigen. Schwermetalle und andere gefährliche Chemikalien sind in Klebetattoos für Kinder gefunden worden. Greenpeace und die Arbeiterkammer Oberösterreich haben 13 von 15 getesteten Produkten als nicht empfehlenswert eingestuft. In einer einzigen Probe stecken bis zu 12 Schadstoffe. 4 Tattoos enthalten die sogenannten Ewigkeitschemikalien PFAS, die sich kaum abbauen und teils krebserregen können. Österreichs Kajakkanuten haben bei den Wildwasser-Weltmeisterschaften in Oklahoma City mit dem Gewinn von Bronze im Teambewerb für eine Überraschung gesorgt. Felix Oschmaus, Mario Leitner und Max Steinbrenner bleiben gestern 90,78 Sekunden ohne Fehler. Besser waren nur das slowenische Team und die Schweizer.
2: Schönen guten Morgen heute am Mittwoch und vom Wetter her wird es heute noch mal ein bisschen besser als gestern. Weniger Regen, trotzdem noch hier und da ein paar Wolken, sonst aber mehr Sonnenschein. Aber von den Temperaturen bleibt es angenehm. 18 bis 27 Grad sind heute maximal drinnen.
3: Das ist der Blick auf Österreichs Straßen und da läuft es den ganzen Morgen schon richtig entspannt. Bisschen Frühverkehr gibt es jetzt in Wien auf der Tangente Richtung Graz zwischen Stadlau und dem Knoten Prater. Also da gerne mehr Zeit mitnehmen. Ansonsten läuft es. Ich wünsche euch eine gute Fahrt.
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4: Mit den neuesten Kinofilmen und der lässigsten Musik des Landes geht's bei uns durch den Mittwochvormittag. Ich bin Michael Grohmann und das sind Bates. 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
1: So klingt eine echte Alternative im Radio. Dein Pirate Radio Alternative Rock und Pop nonstop kriegst du bei uns zu hören. Statt Mainstream Brei, Everyone You Know und She Don't Dance gibt's gleich. Zuerst werfen wir aber noch einen Blick aufs Kinoprogramm. Rechtzeitig für den Sommer, wie sich's da gehört, gibt's auch wieder was zum Fürchten, was mit Wasser und Meer zu tun hat, und zwar Kraken, Erwachen der Tiefe. Der böse Oktopus ist da, aber es gibt auch was für die ganze Familie, speziell für die Kinder und alle Anime-Fans, und zwar Toy Story 5 startet am Donnerstag in den Kinos, und für alle Pärchen gibt es eine recht lustige Komödie aus Frankreich, Chérie, ich komme. Da werden vor allem die Damen was zum Lachen haben.

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Parcels und Sorry lädt richtig zum Träumen ein, diese Sounds. 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
1: Die Menschen in Norwegen erinnern heute an die 77 Todesopfer der Terroranschläge in Oslo und auf der Insel Utøya vor 15 Jahren. Im Rahmen einer Gedenkveranstaltung werden heute Kränze niedergelegt, auch Überlebende kommen zu Wort. Anschließend ist ein Gottesdienst geplant. Am 22. Juli 2011 zündet der Rechtsterrorist Anders Behring Breivik zunächst eine Autobombe in Oslo. Danach fährt er auf die Insel Utøya, wo er Teilnehmer eines Sommerlagers angreift. 77 Menschen kommen damals ums Leben. In der Causa Walter Ruck hat sich jetzt auch Wiens Bürgermeister Michael Ludwig geäußert. Er betont gestern im APA-Interview, dass er mit dem Wiener Wirtschaftskammerpräsidenten immer eine gute Beziehung gehabt habe. Außerdem rechnet Ludwig nicht mit einem Rücktritt Rucks. Der soll sich ja in einem vertrauten Kreis wenig schmeichelhaft über die eigene Partei und einige Industrievertreter geäußert haben. Schwermetalle und andere gefährliche Chemikalien sind in Klebetattoos für Kinder gefunden worden. Greenpeace und die Arbeiterkammer Oberösterreich haben 13 von 15 getesteten Produkten als nicht empfehlenswert eingestuft. In einer einzigen Probe stecken bis zu 12 Schadstoffe. 4 Tattoos enthalten die sogenannten Ewigkeitschemikalien PFAS, die sich kaum abbauen und teils krebserregen können. Österreichs Kajakkanuten haben bei den Wildwasser-Weltmeisterschaften in Oklahoma City mit dem Gewinn von Bronze im Teambewerb für eine Überraschung gesorgt. Felix Oschmaus, Mario Leitner und Max Steinbrenner bleiben gestern 90,78 Sekunden ohne Fehler. Besser waren nur das slowenische Team und die Schweizer.
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3: Schönen Vormittag mit den Wetteraussichten. Die meiste Sonne heute in Vorarlberg und Tirol. Sonst mischen sich auch einige Wolken dazu. Und von Salzburg Richtung Osten bis zum frühen Nachmittag auch kurz mal nass zwischendurch. Bei bis zu 27 Grad. Morgen wird es wechselhaft immer wieder Regen und Gewitter im Laufe des Tages. Temperaturen ungefähr wie heute.
4: Das ist euer Verkehrsupdate, der Blick auf Österreichs Straßen. Da läuft es heute schon den ganzen Tag richtig entspannt. Eine Meldung gibt es aber bei euch in Kärnten. A2 Richtung Italien bei Feldenwest steht am Pannenstreifen ein defekter LKW. Auch die rechte Fahrspur ist gesperrt. 4 Kilometer staut sich da schon. Ansonsten läuft's. Ich wünsche euch eine gute Fahrt.
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5: 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Feinen Mittwochvormittag wünscht Michael Grohmann als dein Konzert- und Festivalsender. Schick mal dich diese Stunde wieder zu einem coolen Gig und wir genießen Grunge zum Brunch miteinander mit Mother Love Bone. Außerdem haben wir geile Tracks mit dabei, wie zum Beispiel von 5 Achtel in Ehren Vaporizer oder jetzt Joey Valance und Bray.
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Sansi Gold auf Pirate Radio. Schönen Mittwochvormittag. Jetzt gibt's wieder einen Ohrenschmaus für dich, nämlich Grunge zum Brunch. Wir springen zurück in die 90er Jahre zu einer Band, die wahrscheinlich leider kürzeste Karriere der Geschichte hinter sich gebracht hat. Angefangen haben sie als Lords of the Wasteland, sich aber ziemlich schnell in Mother Love Bone umbenannt. Und dann haben sie gerade mal ein Album rausgebracht, weil der Frontman davon gestorben ist. Sonst wären sie wahrscheinlich heuer so bekannt wie Nirvana oder Pearl Jam. Hier sind Mother Love Bone und Bone China.

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Die White Stripes hier auf Pirate Radio. Ein großer Elektronikmarkt bei uns in Österreich plant jetzt die klassischen Kassen abzuschaffen. Stattdessen soll man künftig direkt im Beratungsgespräch zahlen können. Klingt nach einer coolen Idee, für Baumärkte allerdings völlig unvorstellbar. Da finden wir ja nie einen Mitarbeiter. Da sind

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3: Die Menschen in Norwegen erinnern heute an die 77 Todesopfer der Terroranschläge in Oslo und auf der Insel Utøya vor 15 Jahren. Im Rahmen einer Gedenkveranstaltung werden heute Kränze niedergelegt, auch Überlebende kommen zu Wort. Anschließend ist ein Gottesdienst geplant. Am 22. Juli 2011 zündet der Rechtsterrorist Anders Behring Breivik zunächst eine Autobombe in Oslo. Danach fährt er auf die Insel Utøya, wo er Teilnehmer eines Sommerlagers angreift. 77 Menschen kommen damals ums Leben. Ein Viertel der Kinder, die in den letzten Jahren eine Deutschförderklasse besucht haben, hat mindestens ein Jahr in ihrer Schullaufbahn verloren. Das zeigt eine aktuelle Auswertung des Bildungsministeriums. 22% mussten ein Jahr wiederholen, 3% sogar 2 Jahre. Ab Herbst gelten flexiblere Aufstiegsregeln. Schüler mit positiver Beurteilung in allen Fächern können dann auch bei mangelhaftem Deutsch aufsteigen. Der Flughafen Innsbruck hat im letzten Jahr ein Umsatz- und Gewinnplus verzeichnet. Der Umsatz steigt um 6,8%, der Gewinn sogar um stolze 24%. Knapp 81% der Umsätze stammen direkt aus dem Flugbetrieb. Österreichs Kajakkanuten haben bei den Wildwasser-Weltmeisterschaften in Oklahoma City mit dem Gewinn von Bronze im Teambewerb für eine Überraschung gesorgt. Felix Oschmaus, Mario Leitner und Max Steinbrenner bleiben gestern 90,78 Sekunden ohne Fehler. Besser waren nur das slowenische Team und die Schweizer.
4: Schönen Mittwoch mit den Wetteraussichten. Vorarlberg und Tirol kriegen heute das volle Scheinwerferlicht ab. Da scheint die Sonne ungestört. Sonst auch ein paar Wolken mit dabei und von Salzburg Richtung Osten bis zum frühen Nachmittag teilweise ein paar Regenschauer. Bei bis zu 27 Grad. Morgen übernimmt dann grau die Regie. Es wird eher so ein bisschen bewölkter. Immer wieder Regen und Gewitter. Temperaturen ungefähr wie heute.
5: Das ist der Blick auf Österreichs Straßen und euer Update in Kärnten. A2 Richtung Italien bei Feldenwest. Der defekte LKW steht da immer noch am Pannenstreifen. Nur eine Fahrspur ist da frei. 20 Minuten braucht ihr da länger. In Niederösterreich A4 Richtung Wien zwischen dem Flughafen und dem Knoten Schwechat. Da gab es im Baustellenbereich einen Unfall. Aktuell ist da nur die linke Fahrspur frei. Eine halbe Stunde plus. Und auch in Niederösterreich S1 Richtung Vösendorf. Da ist der Tunnel Rannersdorf gesperrt. Im Tunnel steht ein Auto mit Panne. Ausweichen könnt ihr da am besten über die A4 und die A23. Ansonsten läuft's. Ich wünsche euch eine gute Fahrt.
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7: Schönen Mittwochvormittag wünscht Michael Grohmann. Kurz nach 11 haben wir's. Und während du auf die Mittagspause wartest, habe ich für dich in Kürze die neuesten Neuvorstellungen der Woche aus dem Alternative Rock und Pop Bereich. Los geht's jetzt aber mal mit Block Party.

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Die Strokes und Selfless, das ist dein Sound, dein Sender. Pirate Radio am Mittwochvormittag. Und einer der großartigsten Crossover-Musiker und Komponisten der USA hat wieder einen neuen Song rausgebracht, nämlich Everlast.

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Punk One More Time hier auf Pirate Radio. Schönen Mittwochvormittag wünsche ich dir und wir haben, was ist das schon wieder? Achso, nächste Sprachnachricht ist ja schon wieder reingekommen per WhatsApp. Die Bestellungen für unseren Pirate Radio Sixpack heute, die gehen da quasi jetzt minütlich mittlerweile rein. Also falls du deinen Lieblings-Roadtrip-Song ab 17 Uhr hören möchtest, dann musst schnell sein. Die Nummer zu unserem WhatsApp-Kanal findest du übrigens auf pirateradio.at.

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1: Die Menschen in Norwegen erinnern heute an die 77 Todesopfer der Terroranschläge in Oslo und auf der Insel Utøya vor 15 Jahren. Im Rahmen einer Gedenkveranstaltung werden heute Kränze niedergelegt, auch Überlebende kommen zu Wort. Anschließend ist ein Gottesdienst geplant. Am 22. Juli 2011 zündet der Rechtsterrorist Anders Behring Breivik zunächst eine Autobombe in Oslo. Danach fährt er auf die Insel Utøya, wo er Teilnehmer eines Sommerlagers angreift. 77 Menschen kommen damals ums Leben. Ein Viertel der Kinder, die in den letzten Jahren eine Deutschförderklasse besucht haben, hat mindestens ein Jahr in ihrer Schullaufbahn verloren. Das zeigt eine aktuelle Auswertung des Bildungsministeriums. 22% mussten ein Jahr wiederholen, 3% sogar 2 Jahre. Ab Herbst gelten flexiblere Aufstiegsregeln. Schüler mit positiver Beurteilung in allen Fächern können dann auch bei mangelhaftem Deutsch aufsteigen. Frankreich beschließt als erstes EU-Land ein Social-Media-Verbot für Kinder unter 15 Jahren. Das Gesetz soll bereits ab dem 1. September gelten. Für bestehende Konten gibt es eine Übergangsfrist bis 2027. Die Plattformen müssen eine Altersüberprüfung einführen. Präsident Emmanuel Macron spricht von einem großen Fortschritt. Ziel des Gesetzes sei es, gesundheitsschädliche Auswirkungen der Online-Netzwerke auf Heranwachsende zu vermeiden. Großer Erfolg für Sturm Graz in der Champions League Qualifikation. Die Steirer gewinnen gestern das Hinspiel gegen den schottischen Verein Hearts of Midlothian mit 4:0. Damit steht Sturm Graz kurz vor dem Aufstieg in die nächste Quali-Runde. Das Rückspiel findet dann nächsten Dienstag in Edinburgh statt.
2: Schönen Mittwoch mit den Wetteraussichten und hallo zu euch nach Vorarlberg und Tirol. Da sitzt ihr heute in der VIP-Lounge des Sommers, da nämlich viel Sonne mit dabei, sonst auch ein paar Wolken, die da mitmischen. Und von Salzburg Richtung Osten bis zum frühen Nachmittag auch mal ein kurzer Schauer möglich, bei bis zu 27 Grad. Und morgens Wetter ein bisschen launischer, immer wieder Gewitter mit dabei, Temperaturen wie heute.
3: Das ist euer Verkehrsupdate. 2 Meldungen habe ich da für euch. In Tirol B161 Richtung Kitzbühel ab Aurach gibt's Stau. Da sind einige zum Tennisturnier in Kitzbühel unterwegs. Da braucht ihr eine Viertelstunde länger. Und in Salzburg B311 in beiden Richtungen zwischen Taxenbach und Hunsdorf werdet ihr immer wieder angehalten. Grund dafür sind Bauarbeiten. Also da gerne mehr Zeit mitnehmen. Ansonsten läuft's. Ich wünsche euch eine gute Fahrt.
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4: Mahlzeit, eine angenehme Mittagsstunde an diesem Mittwoch. Wünscht dir Michael Grohmann, Subfocus haben wir mit dabei, die Lambrini Girls und jetzt zu Beginn gleich die Queens of the Stone Age. Hau rein!

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Das werden alle bestätigen, die mit dabei waren im Ernst-Happel-Stadion Anfang des Monats. Die Foo Fighters hier auf Pirate Radio, und wenn dir unser Sound gefällt, sei so gut und sag's weiter. 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Ich höre Pirate Radio.

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Wo gibt's das sonst? Ha? Alice in Chains für deine Mittagsstunde. Das kriegst du nur hier auf Pirate Radio, deiner Heimat für Alternative Rock und Pop nonstop. Stell dir vor, du bist auf Urlaub in Kroatien und plötzlich heißt's, na, tut uns leid, im Meer schwimmen geht nimmer. Das ist momentan an einigen Stränden der Fall, weil es da Bauarbeiten gegeben hat und einen Rohrbruch und somit ist einiges an verschmutztem Abwasser ins Meer gelangt. Na pfui. Also siehst gut, dass du doch nicht Richtung Süden gefahren bist. Verbring deinen Nachmittag lieber mit meiner Kollegin Kathi hier auf Pirate Radio. So

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1: Frankreich beschließt als erstes EU-Land ein Social-Media-Verbot für Kinder unter 15 Jahren. Das Gesetz soll bereits ab dem 1. September gelten. Für bestehende Konten gibt es eine Übergangsfrist bis 2027. Die Plattformen müssen eine Altersüberprüfung einführen. Präsident Emmanuel Macron spricht von einem großen Fortschritt. Ziel des Gesetzes sei es, gesundheitsschädliche Auswirkungen der Online-Netzwerke auf Heranwachsende zu vermeiden. Ein Viertel der Kinder, die in den letzten Jahren eine Deutschförderklasse besucht haben, hat mindestens ein Jahr in ihrer Schullaufbahn verloren. Das zeigt eine aktuelle Auswertung des Bildungsministeriums. 22% mussten ein Jahr wiederholen, 3% sogar 2 Jahre. Ab Herbst gelten flexiblere Aufstiegsregeln. Schüler mit positiver Beurteilung in allen Fächern können dann auch bei mangelhaftem Deutsch aufsteigen. Bundespräsident Alexander Van der Bellen eröffnet heute die 80. Bregenzer Festspiele. Als Herzstück des Festivals feiert am Abend die erste Seebühneninszenierung von Verdis La Traviata Premiere. Insgesamt stehen bis zum 23. August knapp 80 Veranstaltungen am Programm. Österreichs Kajakkanuten haben bei den Wildwasser-Weltmeisterschaften in Oklahoma City mit dem Gewinn von Bronze im Teambewerb für eine Überraschung gesorgt. Felix Oschmaus, Mario Leitner und Max Steinbrenner bleiben gestern 90,78 Sekunden ohne Fehler. Besser waren nur das slowenische Team und die Schweizer.
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3: Schönen Mittwoch mit den Wetteraussichten und hallo zu euch nach Vorarlberg und Tirol. Da sitzt ihr heute in der VIP-Lounge des Sommers, da nämlich viel Sonne mit dabei, sonst auch ein paar Wolken, die da mitmischen. Und von Salzburg Richtung Osten bis zum frühen Nachmittag auch mal ein kurzer Schauer möglich bei bis zu 27 Grad. Und morgens Wetter ein bisschen launischer, immer wieder Gewitter mit dabei, Temperaturen wie heute.
4: Das ist euer Verkehrsupdate. 2 Meldungen habe ich da für euch. In Tirol B161 Richtung Kitzbühel ab Aurach gibt es Stau. Da sind einige zum Tennisturnier in Kitzbühel unterwegs. Da braucht ihr eine Viertelstunde länger. Und in Salzburg B311 in beiden Richtungen zwischen Taxenbach und Hunsdorf werdet ihr immer wieder angehalten. Grund dafür sind Bauarbeiten, also da gerne mehr Zeit mitnehmen. Ansonsten läuft's. Ich wünsche euch eine gute Fahrt.
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4: 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Hi und schön, dass du da bist. Ich bin die Kathi und verbringe mit dir heute den Mittwochnachmittag bis 20 Uhr. Und wir starten rein mit ein bisschen was Dreckigerem aus Seattle. Das sind Soundgarden mit Spoonman. Und dir einen wunderschönen Mittwochnachmittag.

Die Mittagspause ist vorbei, das heißt, der Kopf muss wieder vom Plaudermodus in den Workmodus. Aber mit dem Döner im Magen vielleicht ein bisschen schwerer als sonst. Raus aus dem Nachmittagstief, jetzt mit schwedischem Sound. Das sind die Teddy Bears featuring Mad Cobra mit Cobra Style.

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1: Der ehemalige ungarische Premierminister Viktor Orbán kündigt heute nationalen Widerstand gegen die aktuelle Regierung an. Nach der Razzia in den Büros seiner Fidesz-Partei ruft er zum Widerstand gegen den aktuellen Premier Peter Mordia auf. Orbán spricht von einem autoritären Regime und verspricht, den demokratischen Rechtsstaat wiederherzustellen. Das umgebaute Geburtshaus von Adolf Hitler in Braunau am Inn ist heute als Polizeizentrum eröffnet worden. In dem Haus sind eine Polizeiinspektion mit rund 45 Beamtinnen und Beamten sowie das Bezirkspolizeikommando mit 4 Personen untergebracht. Das Gebäude wird äußerlich verändert und innerlich modernisiert. Die Grünen in Niederösterreich haben heute einen Maßnahmenplan für mehr Hitzeschutz vorgelegt. Der 7-Punkte-Plan enthält unter anderem regionale Wassermanagementpläne, eine offensive Baumpflanzung in Gemeinden und die Schaffung von Kühloasen für heiße Tage. Landessprecherin Helga Griesmer sagt, die Hitze sei gekommen, um zu bleiben. Italiens Fußballverband bestätigt heute, dass man mit Star-Trainer Pep Guardiola über die Nachfolge von Gennaro Gattuso als Nationaltrainer spricht. Guardiola hat erst vor wenigen Wochen sein Engagement bei Manchester City beendet und wollte eigentlich eine Pause einlegen. Die Aussicht auf die EM 2028 in Großbritannien und die WM 2030 unter anderem in seiner Heimat Spanien könnten ihn aber reizen.
2: Kurzer Blick aufs Wetter, ein Sonne-Wolken-Mix heute Nachmittag. Regenschauer gibt es vor allem östlich von Linz oder Klagenfurt. Bis zu 27 Grad sind es. Nochmal so Temperaturen wie heute gibt es morgen. Dabei ist es wechselhaft und windig, Regen dabei. Freitag insgesamt sonniger und vor allem wärmer bis zu 28 Grad. Kurzer Blick auf die Straßen. Steiermark A2 Richtung Wien. Die Arbeiten nach dem Fahrzeugbrand bei Pingau sind abgeschlossen. Der Stau löst sich auf. Tirol B178 in beiden Richtungen, Bauarbeiten bei Elmau jeweils 20 Minuten länger. Und großes deutsches Eck A93 Richtung Kufstein, länger wegen der Bauarbeiten zwischen Brandenburg und Oberaudorf, ein Zeitverlust von 30 Minuten. Gute Fahrt!
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3: 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Sicher nichts für NiedrigstaplerInnen. The Prodigy eröffnen die nächste Stunde. Dir einen schönen Mittwoch. Ich bin die Kathi.

durch enge Gasserln spazieren, historische Gebäude rund um einen herum und ein Leben, das sehr viel auf der Straße stattfindet. All das macht einen guten Stadtkern aus. Und falls du dieses Jahr noch einen Städtetrip geplant hast, wie wäre es dann zum Beispiel mit einem der Top 10 Ziele? Tourlane hat nämlich die schönsten Altstädte der Welt gerankt. Und auf Platz 1 ist weder Rom noch Paris, sondern Neapel. Besticht vor allem durch die Fußgängerfreundlichkeit vom Sightseeing direkt in die Pizzeria. Auch Platz 2 überrascht wenig, Córdoba in Spanien. Ist wirklich eine wunderschöne Stadt, da war ich sogar auch schon mal. Und auch wir als Österreich haben es in die Top 10 geschafft. Mit Salzburg auf der 6. Falls du dich dieses Jahr also noch fragst, wohin, vielleicht ist das eine kleine Inspo. Und wenn du dich das jetzt nicht fragst, dann tut's eh voll. 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

Wir haben durch die Fußball-WM, finde ich, gelernt, es gibt so Meinungen, die sollte man direkt raussagen und Meinungen, die sollte man lieber für sich behalten. Zum Beispiel die Meinung, dass dein Gegner ein Trottel ist, das würde ich eher für dich behalten. Aber was du auf jeden Fall auch anderen Leuten erzählen darfst, ist, welche Musik du feierst. Ob es Opus Life ist, wie beim Finale, oder einfach Pirate Radio, sag's weiter. Vor allem, wenn wer anruft und nachfragt, was du denn am liebsten hörst.

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1: Der ehemalige ungarische Premierminister Viktor Orbán kündigt heute nationalen Widerstand gegen die aktuelle Regierung an. Nach der Razzia in den Büros seiner Fidesz-Partei ruft er zum Widerstand gegen den aktuellen Premier Peter Mordior auf. Orbán spricht von einem autoritären Regime und verspricht, den demokratischen Rechtsstaat wiederherzustellen. Das umgebaute Geburtshaus von Adolf Hitler in Braunau am Inn ist heute als Polizeizentrum eröffnet worden. In dem Haus sind eine Polizeiinspektion mit rund 45 Beamtinnen und Beamten sowie das Bezirkspolizeikommando mit 4 Personen untergebracht. Das Gebäude wird äußerlich verändert und innerlich modernisiert. Der deutsche Synchronsprecher Joachim Kerzel ist tot. Er ist am Montag im Alter von 84 Jahren gestorben. Kerzel hat unter anderem den Hollywood-Stars Anthony Hopkins, Jack Nicholson und Dustin Hoffman seine Stimme geliehen. Italiens Fußballverband bestätigt heute, dass man mit Star-Trainer Pep Guardiola über die Nachfolge von Gennaro Gattuso als Nationaltrainer spricht. Guardiola hat erst vor wenigen Wochen sein Engagement bei Manchester City beendet und wollte eigentlich eine Pause einlegen. Die Aussicht auf die EM 2028 in Großbritannien und die WM 2030 unter anderem in seiner Heimat Spanien könnten ihn aber reizen.
2: Kurzer Blick aufs Wetter, ein Sonne-Wolken-Mix heute Nachmittag. Regenschauer gibt's vor allem östlich von Linz oder Klagenfurt. Bis zu 27 Grad sind's. Nochmal so Temperaturen wie heute gibt's morgen. Dabei ist es wechselhaft und windig, Regen dabei. Freitag insgesamt sonniger und vor allem wärmer bis zu 28 Grad. Das Update von den Straßen. Tangente in Wien, A23. Vor dem Knoten Prater staut's bereits in beiden Richtungen. Die A10 in Salzburg ist gesperrt Richtung Villach bei Flachau Winkel nach einem Unfall im Tauerntunnel. Besser aber die Sperre vor Ort abwarten. Auf der Großglockner Hochalpenstraße jeweils 15 Minuten Zeitverlust in jede Richtung, nachdem dort ein Unfall passiert ist. Und Tirol B 178 bei Elmau Bauarbeiten in beiden Richtungen Stau. Gute Fahrt!
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3: 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Sommer ist immer so eine witzige Zeit. Die einen, die sitzen am Mittwochnachmittag ganz normal in der Arbeit und die anderen, die tauchen mit Walen auf den Galapagos-Inseln. Ja, so kann's passieren. Ganz egal, was du machst, wir begleiten dich. Hi, ich bin die Kathi und das sind The Eagles of Death Metal.

Sie sind aus Quebec und sie machen Punk auf Französisch. Les Marmottes Aplaties waren das. Und wow, ist mein Französisch eingerostet seit der Schule. Ja, war damals wirklich, glaube ich, der schlimmste Schüleraustausch in Paris. Ich habe kein Wort verstanden. Aber Gott sei Dank sind Nachrichten auf Deutsch. Das Louvre, wo die Juwelen im Herbst geklaut worden sind, hat jetzt nämlich wieder offen. Genauer gesagt, die Galerie, wo die Juwelen geklaut worden sind, die Apollo-Galerie. Allerdings, naja, ohne Juwelen. Die werden dort auch sicher nicht mehr ausgestellt. Nie mehr, gar keine Juwelen, sondern in einem fetten, fetten Tresor ohne Fenster. Ja, schade, oder? Aber Props an die Gauner.

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1: Der ehemalige ungarische Premierminister Viktor Orbán kündigt heute nationalen Widerstand gegen die aktuelle Regierung an. Nach der Razzia in den Büros seiner Fidesz-Partei ruft er zum Widerstand gegen den aktuellen Premier Peter Mordia auf. Orbán spricht von einem autoritären Regime und verspricht, den demokratischen Rechtsstaat wiederherzustellen. Das umgebaute Geburtshaus von Adolf Hitler in Braunau am Inn ist heute als Polizeizentrum eröffnet worden. In dem Haus sind eine Polizeiinspektion mit rund 45 Beamtinnen und Beamten sowie das Bezirkspolizeikommando mit 4 Personen untergebracht. Das Gebäude wird äußerlich verändert und innerlich modernisiert. Der deutsche Synchronsprecher Joachim Kerzel ist tot. Er ist am Montag im Alter von 84 Jahren gestorben. Kerzel hat unter anderem den Hollywood-Stars Anthony Hopkins, Jack Nicholson und Dustin Hoffman seine Stimme geliehen. Italiens Fußballverband bestätigt heute, dass man mit Star-Trainer Pep Guardiola über die Nachfolge von Gennaro Gattuso als Nationaltrainer spricht. Guardiola hat erst vor wenigen Wochen sein Engagement bei Manchester City beendet und wollte eigentlich eine Pause einlegen. Die Aussicht auf die EM 2028 in Großbritannien und die WM 2030 unter anderem in seiner Heimat Spanien könnten ihn aber reizen.
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3: So sieht der Himmel aus heute Abend. Teils noch sonnig, jedenfalls trocken. Erst nach Mitternacht regnet es in Ober- und Niederösterreich. Die Tiefstwerte dann zwischen 10 und 17 Grad. Wechselhafter Donnerstag, Regenschauer jederzeit möglich. Die meiste Sonne in Kärnten oder weiter westlich. Freitag für alle sonniger gemeldet mit bis zu 28 Grad. Der Blick auf die Straßen, Unfallstelle in Niederösterreich auf der A1 Richtung Wien. Bei St. Christophen ist das passiert, nur die rechte Spur frei, 5 Kilometer Stau. Tangente in Wien, Überlastung Richtung Kagran-Stau zwischen Lahrbergtunnel und Knotenprater. Richtung Südautobahn Staus zwischen Stadlau und Knotenprater. Steiermark A2 Richtung Wien, Bauarbeiten zwischen Pingau und Schäffern, 30 Minuten länger. Und großes deutsches Eck, deutsche A93 Richtung Kufsteinstau zwischen Brandenburg und Oberaudorf, 45 Minuten Zeitverlust. Gute Fahrt!
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4: 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Hi, schönen Mittwochnachmittag. Ich bin die Kathi und dir mitgebracht habe ich Rio Costa. 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

Sommersonne und 35 Grad im Schatten. Ja, auch wenn es heute nicht gerade nach Badewetter schreit. Der Sommer dauert noch und der nächste Badetag kommt sicher bald. Und dafür gibt es jetzt die richtige Ausstattung vom Bestattungsmuseum in Wien. Mein absolutes Highlight, die Picknickdecke. Namens Finale Position mit so Umrissen wie auf einem Tatort. Oder auch die Kühltasche, Kühlkammer to go. Und für alle SonnenliebhaberInnen, die Sonnencreme für echte Leichenblässe. Ja, ist vielleicht makaber, aber mit dem Tod haben die WienerInnen immer schon ihren eigenen Umgang gehabt. Hauptsache, wir spüren noch den Puls. Spätestens jetzt. Hier ist Pearl Jam.

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Die Stollen, die werden jetzt getauscht und zwar gegen die Badelatschen. Du hörst Pirate Radio und bis gestern hat sich die spanische Nationalmannschaft noch ordentlich feiern lassen. In Madrid mit viel Fiesta und Tamtam natürlich. Aber heute geht's für sie in den Urlaub. Mehrere Wochen gleich gönnen sie sich. Und da verabschieden sie sich am liebsten nach Malle oder Ibiza. Also feiern in der Heimat, dem bleiben sie auf jeden Fall treu. Und übrigens könnten sie auf Ibiza auch Sophie Howley Wett treffen. Die eine Hälfte von Sophie Tucker. Vielleicht sogar beim Kaki-Essen.

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1: Die EU ist sich einig bei der sogenannten Chat-Kontrolle. In Zukunft sollen Messenger-Dienste in der EU wieder in privaten Chats nach Hinweisen auf sexuellen Kindesmissbrauch suchen dürfen. Die Regelung ist bis 2028 befristet. Datenschützer kritisieren die Möglichkeit zum flächendeckenden Scannen als anlasslose Massenkontrolle. In Wien-Simmering hat jetzt die umstrittene Auszeit-WG für strafunmündige Intensivtäter ihren Betrieb aufgenommen. Ein 13-jähriger Bub ist vor rund einer Woche eingezogen. Trotz Zuschaltung der Orientierungshilfe ist im Vorfeld keine nachhaltige Durchbrechung des negativen Verhaltens gelungen. Aufgrund akuter Selbst- und Fremdgefährdung ist die nächste Stufe des 5-Punkte-Plans umgesetzt worden, nämlich die Unterbringung in der Auszeit-WG. Norwegen erinnert heute an die Terroranschläge vor 15 Jahren. Bei den Anschlägen in Oslo und auf der Insel Utøya sind damals 77 Menschen ums Leben gekommen, die meisten davon Jugendliche. Der Vorsitzende der Jugendorganisation der norwegischen Sozialdemokraten hat bei der Gedenkfeier eine Zunahme von Hassbotschaften von Rechtsextremisten im Internet kritisiert. In Pongau soll ein Jäger bei einem Schuss auf einen Rehbock eine Frau auf einer Terrasse knapp verfehlt haben. Die Kugel ist neben der Frau gelandet. Die Polizei ermittelt wegen Gefährdung der körperlichen Sicherheit. Der Vorfall hat sich Mitte Juni in Altenmarkt ereignet. Der Jäger hat ein vorläufiges Waffenverbot bekommen.
2: So sieht der Himmel aus heute Abend. Teils noch sonnig, jedenfalls trocken. Erst nach Mitternacht regnet es in Ober- und Niederösterreich. Die Tiefstwerte dann zwischen 10 und 17 Grad. Wechselhafter Donnerstag, Regenschauer jederzeit möglich, die meiste Sonne in Kärnten oder weiter westlich. Freitag für alle sonniger gemeldet mit bis zu 28 Grad. Kurzer Blick auf die Straßen. Salzburg A10, Sperre Richtung Villach. Bei Flachau Winkel im Tauerntunnel, nämlich da steht ein defektes Auto. B159, Sperre bei Hallein in beiden Richtungen nach einem Unfall, Umleitung über die A10. A7 in Linz, Richtung Westautobahn Stau zwischen Wiener Straße und Knoten Linz. Und Tangente in Wien, Richtung Kagranstau zwischen Lahrbergtunnel und Knotenprater, Richtung Südautobahnstau zwischen Stadtlau und Knotenprater. Gute Fahrt!
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3: 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Es ist kurz nach 5 am Mittwoch, die Hälfte der Woche ist also geschafft und du kannst jetzt deinen Laptop zuklappen und die Scheiben gleich schon mal runterkurbeln. Das ist das Pirate Radio Sixpack.

Das war Starburster von den Fontaines DC. Richtig fettes Teil, finde ich. Und ich hoffe, du bist auf deinem Heimweg schon ein Stückerl vorangekommen. Du bist gelandet im Pirate Radio Sixpack. Deine Belohnung nach dem Tag in der Arbeit. Aber falls der Kopf heute noch raucht, weg mit dem. Brauchen wir jetzt nicht mehr. Es ist Feierabend und wir werden nicht bezahlt fürs Schlechtdraufsein. Dreh einmal lieber auf Anschlag und gönn dir The Prodigy. Gegen den restlichen Mittwochstress. Das ist Invaders Must Die. Congo Time.

Indie-Pop vom Feinsten, das brauchen wir gegen die schlechte Laune, oder? Und damit hi im Pirate Radio Sixpack. Und falls du gerade noch im Stau stehst, dann einmal tief durchatmen. Das ist die Medizin dafür. Gegen die Rush-Hour. Das absolute Wohlfühlgefühl im Auto jetzt. Und ich glaube, den kannst du sogar im Schlaf mitsingen, oder? Aus den späten 90ern zu dir jetzt. Auf die Autobahn. The Cardigans.

Was für eine Hymne! The Cardigans im Pirate Radio Sixpack. Ich bin mir sicher, du hast jetzt gerade die schlechte Laune aus dem Leib gesungen. Und falls nicht, dann kann das jetzt nur noch eine Band retten. Das ist Buntspecht, Wiener Indie-Pop, direkt zu dir ins Auto. Mojo Rising, der ultimative Roadtrip-Song.

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Rage Against the Machine haben dich hoffentlich jetzt auch ein bisschen in Rage gebracht. Das ist Pirate Radio, so anders wie du. Und ich habe jetzt für dich einen der teuersten Songs aus dem Musikbusiness. Wahrscheinlich. Connection von Elastica. Da haben die Anwälte damals ja ganz schön geschwitzt. Nicht wegen der heißen Luft, sondern weil dieses Gitarrenriff am Anfang geklaut ist von Wire. Und Elastica hat danach sogar richtig viel an Tantiemen noch abdrücken müssen. Besser gut geklaut als schlecht selbst gemacht. Oder wie heißt das?

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2: Die EU ist sich einig bei der sogenannten Chat-Kontrolle. In Zukunft sollen Messenger-Dienste in der EU wieder in privaten Chats nach Hinweisen auf sexuellen Kindesmissbrauch suchen dürfen. Die Regelung ist bis 2028 befristet. Datenschützer kritisieren die Möglichkeit zum flächendeckenden Scannen als anlasslose Massenkontrolle. In Wien-Simmering hat jetzt die umstrittene Auszeit-WG für strafunmündige Intensivtäter ihren Betrieb aufgenommen. Ein 13-jähriger Bub ist vor rund einer Woche eingezogen. Trotz Zuschaltung der Orientierungshilfe ist im Vorfeld keine nachhaltige Durchbrechung des negativen Verhaltens gelungen. Aufgrund akuter Selbst- und Fremdgefährdung ist die nächste Stufe des 5-Punkte-Plans umgesetzt worden, nämlich die Unterbringung in der Auszeit-WG. Italiens Fußballverband bestätigt heute, dass man mit Star-Trainer Pep Guardiola über die Nachfolge von Gennaro Gattuso als Nationaltrainer spricht. Guardiola hat erst vor wenigen Wochen sein Engagement bei Manchester City beendet und wollte eigentlich eine Pause einlegen. Die Aussicht auf die EM 2028 in Großbritannien und die WM 2030 unter anderem in seiner Heimat Spanien könnten ihn aber reizen. In Pongau soll ein Jäger bei einem Schuss auf einen Rehbock eine Frau auf einer Terrasse knapp verfehlt haben. Die Kugel ist neben der Frau gelandet. Die Polizei ermittelt wegen Gefährdung der körperlichen Sicherheit. Der Vorfall hat sich Mitte Juni in Altenmarkt ereignet. Der Jäger hat ein vorläufiges Waffenverbot bekommen.
3: Im Großen und Ganzen schaut es recht freundlich aus. Ich sehe nirgends Regen auf der Wetterkarte. Im Großteil Österreichs sehr sonnig. Einen Sonne-Wolken-Gemix gibt es bei dir im Osten, also in Niederösterreich und im Burgenland, mit bis zu 27 Grad aktuell. In der Früh sind von Salzburg aus Regenschauer möglich, in Vorarlberg und Tirol regnet es auch und es kann auch im Laufe des Tages Gewitter dazukommen mit Temperaturen bis zu 26 Grad. Wien A23 Richtung Hagran, Stau zwischen dem Lahrbergtunnel und dem Knoten Prater, Stau auch auf der A4 stadteinwärts ab Simmering. A23 Richtung Südautobahn, Stau zwischen Stadtlau und dem Knoten Prater, Stau auch auf der A22 stadteinwärts am Knoten Kaisermühlen. Innenstädte Staus auf der Brigitte-Nauer-Lände, am Franz-Josefs-Quai, dem Grünberg und der Altmannsdorfer Straße stadtauswärts, dem Währinger Gürtel bei der Nussdorfer Straße und abschnittsweise am Wiedner- und Landstraße und dem Margaretengürtel. Burgenland B16 Richtung Schopraun bei Siegendorf, Sperre nach einem Unfall mit lokaler Umleitung, Bässe weicht über die Grenze Deutschkreuz aus. Steiermark B23 Lahnsattelstraße zwischen Neuberg und Mürz-Zuschlag, Sperre nach einem Unfall mit lokaler Umleitung. Oberösterreich A7 Richtung Westautobahn, Stau noch am Knoten Linz, Stau auch auf der Umfahrung Traun bei Haid. Salzburg B159 in beiden Richtungen bei Hallein, Sperre nach einem Unfall, ihr werdet über die A10 umgeleitet. Und Tirol auf der B171 Tiroler Straße in Landeck, Sperre nach einem Unfall mit lokaler Umleitung.
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4: Wenn jeder Geistesblitz so einschlagen wird, dann wäre ich sicher schon reich. Dandy Warhols mit Bohemian Like You. In 5 Minuten angeblich im Auto geschrieben worden. Ja, das heißt, mach das Beste noch aus deinem Feierabend. Wer weiß, was da noch rauskommt. Schön auf jeden Fall, dass du da bist. Ich bin die Kathi und wir verbringen den Mittwochfeierabend jetzt noch gemeinsam.

dann träum ruhig weiter. Schönen Mittwochfeierabend. Das ist Pirate Radio. So anders wie du und immer für eine Überraschung gut, ist die nächste Band hier bei uns in der Playlist. Wolf Alice haben vor 3 Wochen einen neuen Song rausgebracht. Gospel Oak heißt der und damit überraschen sie wirklich alle. Ein sehr intimer Song mit ganz viel Klavier und es klingt eher ein bisschen folkig. Schon eher entfernt von ihrem üblichen Indie-Rock-Sound. Und es geht um Liebe und Trennung. Mal was anderes.

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Das war Radiohead mit Karma Police. 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
1: Ryanair zieht wegen einer Steuererhöhung in Belgien 5 Flugzeuge von seiner Basis in Charleroi ab. Insgesamt werden für den Winter 2026 und den Sommer 2027 2 Millionen Flugsitze aus den Plänen der beiden Brüsseler Flughäfen Charleroi und Zaventem gestrichen. Die Steuer auf Flugtickets soll ab dem 1. Jänner erhöht werden. Die Causa Ruck beschädigt breite Teile der Politik und auch die Wirtschaftskammer, das sagen heute Politikwissenschaftler. Einen Nutzen könnten die FPÖ und in gewissem Maße auch die Neos und Grünen haben. Wirtschaftskammerpräsident Walter Ruck soll in kleinem Kreis unter anderem über seinen angeblichen Einfluss bei Listenerstellungen erzählt und sich über Parteifreunde und Industrievertreter mokiert haben. In Kitzbühel sind ein oder mehrere Einbrecher an ihrer eigenen Tat gescheitert. Die Unbekannten haben versucht, die Eingangstür der Pfarrkirche zum heiligen Andreas aufzubrechen. Dabei wird die Tür aber so stark beschädigt, dass sie sich nicht mehr öffnen lässt. Die Täter können nicht in die Kirche gelangen. Die Polizei bittet trotzdem um Hinweise. Italiens Fußballverband bestätigt heute, dass man mit Star-Trainer Pep Guardiola über die Nachfolge von Gennaro Gattuso als Nationaltrainer spricht. Guardiola hat erst vor wenigen Wochen sein Engagement bei Manchester City beendet und wollte eigentlich eine Pause einlegen. Die Aussicht auf die EM 2028 in Großbritannien und die WM 2030 unter anderem in seiner Heimat Spanien könnten ihn aber reizen.
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3: Viel Sonne in ganz Österreich, so gefällt uns das. Ein paar Wolken sehe ich in Wien, aber in Summe passt's. Perfekt zum Spazierengehen, am wärmsten Grad bei euch in Innsbruck mit 27 Grad. Der Donnerstag bringt einen Mix aus Sonne, Wolken und Regenschauern. Vor allem in Salzburg bzw. von Salzburg ostwärts wird schon in der Früh nass. Später sind dann auch im Westen und im Süden vereinzelt Gewitter möglich. Die Temperaturen erreichen 18 bis 26 Grad. Wien A4 Richtung Tangente, bei Simmering ist ein Unfall passiert. Der Stau baut sich langsam auf. A23 Richtung Kagran, Stau noch zwischen dem Abspecktunnel und dem Knoten Prater mit 20 Minuten Zeitverlust. Innerstädtisch staut es noch abschnittsweise auf der Wienzeile, auf der Brigitte-Nauer-Lände oder auch auf der Grünberg und der Altmannsdorfer Straße stadtauswärts. Steiermark B23 Lahnsattelstraße zwischen Neuberg und Mürzzuschlag, da ist die Sperre aufgehoben, der Stau löst sich auf. Und in Tirol haben wir noch was. Auf der B171 Tiroler Straße in Landeck nach einem Unfall werdet ihr immer wieder angehalten, rechnet damit 15 Minuten extra. Gute Fahrt!
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4: Der Feierabend am Mittwoch mit mir, der Kathi. Hallo! Und ich habe auch gleich noch was ganz Entspanntes für am Balkon sitzen und den Abend ausklingen für dich. Bilderbuch und Press Yes, das ist Sommermucke aus Österreich. Davor aber noch was für alle, die ein bisschen was Härteres brauchen. Das ist Limp Bizkit.

Das war Sound aus Österreich. Press jetzt mit Summertime of Pirate Radio. Aber wir holen uns jetzt auch noch den legendären Sound der 90er zurück. Stereo MCs sind da. Die britischen Hip-Hop- und Electronic-Pioniere. Ja, die haben damals die Clubs weltweit rasiert. Und die Nummer, die macht genau da weiter, wo damals die Klassiker aufgehört haben. Sie geht nämlich kompromisslos in die Beine.

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Kennst du das, wenn du so jetzt schon auf der Couch liegst und eigentlich am liebsten schon entspannen möchtest, aber irgendwie, du hast noch ein bisschen Hummeln unterm Arsch? Und dann gehen wir jetzt noch eine Runde tanzen, würde ich sagen. Let's Dance to Joy Division mit den Wombats und ihrer absoluten Abrisshymne und auch ein bisschen eine Ironie. Warum nicht auch zu traurigen Songs tanzen, ha?

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1: Ryanair zieht wegen einer Steuererhöhung in Belgien 5 Flugzeuge von seiner Basis in Charleroi ab. Insgesamt werden für den Winter 2026 und den Sommer 2027 2 Millionen Flugsitze aus den Plänen der beiden Brüsseler Flughäfen Charleroi und Zaventem gestrichen. Die Steuer auf Flugtickets soll ab dem 1. Jänner erhöht werden. Die Causa Ruck beschädigt breite Teile der Politik und auch die Wirtschaftskammer, das sagen heute Politikwissenschaftler. Einen Nutzen könnten die FPÖ und in gewissem Maße auch die Neos und Grünen haben. Wirtschaftskammerpräsident Walter Ruck soll in kleinem Kreis unter anderem über seinen angeblichen Einfluss bei Listenerstellungen erzählt und sich über Parteifreunde und Industrievertreter mokiert haben. In Wien-Simmering hat jetzt die umstrittene Auszeit-WG für strafunmündige Intensivtäter ihren Betrieb aufgenommen. Ein 13-jähriger Bub ist vor rund einer Woche eingezogen. Trotz Zuschaltung der Orientierungshilfe ist im Vorfeld keine nachhaltige Durchbrechung des negativen Verhaltens gelungen. Aufgrund akuter Selbst- und Fremdgefährdung ist die nächste Stufe des 5-Punkte-Plans umgesetzt worden, nämlich die Unterbringung in der Auszeit-WG. Italiens Fußballverband bestätigt heute, dass man mit Star-Trainer Pep Guardiola über die Nachfolge von Gennaro Gattuso als Nationaltrainer spricht. Guardiola hat erst vor wenigen Wochen sein Engagement bei Manchester City beendet und wollte eigentlich eine Pause einlegen. Die Aussicht auf die EM 2028 in Großbritannien und die WM 2030 unter anderem in seiner Heimat Spanien könnten ihn aber reizen.
2: Genießt den Mittwochabend im Garten. In ganz Österreich scheint die Sonne. In Wien sind ein paar Wolken dabei, aber sonst alles entspannt. Kaum, also gar kein Regen bisher. Und immer noch schön warm. In Eisenstadt hat es aktuell 26 Grad. Die Vorschau auf morgen Donnerstag. Da wechseln sich so Sonne und Wolken ab. Dazu gehen immer wieder Regenschauer ab. Vor allem von Salzburg ostwärts startet der Tag eher nass. Später sind auch einzelne Gewitter möglich. Höchstwerte gibt es bis zu 26 Grad. Ja, 3 Meldungen haben wir. Wir haben Wien, A4 Richtung Tangente bei Simmering und am Knoten Prater sind die Unfallstellen geräumt. Der Stau hat sich aufgelöst. Steiermark, A9 Richtung Slowenien. Bei Graz gibt es eine Sperre des Blabutsch-Tunnels wegen einer Panne. Hier könnt ihr abwarten oder durchs Stadtgebiet ausweichen. Tirol, B171, die Tiroler Straße in Landeck. Die Unfallstelle ist geräumt. Es gibt keine Probleme mehr. Gute Fahrt euch.
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3: Mittwochabend und ich entlasse dich jetzt für heute. Schönen Feierabend wünsche ich dir. Und damit du ja noch gut aufgehoben bist, kommt hier der ultimative Nackenbrecher von 1990. Phil Anselmo und seine Jungs haben der Metal ein bisschen neu definiert. Das ist Pantera mit Cowboys from Hell. Bussi, Baba.

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